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1: Guten Abend, Damen und Herren, bonsoir, Mesdames et Messieurs, buenas noches, Señoras, Señores, Dobrovice, Pani, Pania, Kalasperi, Kiris, Kekiri, Shalom Aleichem, Jiden und Jidenes. 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

Neues von der jüdischen Welt. 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

0: Das ist gewinn Itzig Pfeffers Lied Die Grenze, nonten von Chava Alberstein, vorgestellt von Chava Alberstein und die Klismatics. Und jetzt Lea Schlangels Areinfiel zu Josef Bullofen und Josef Bullof in Shalom Aleichem's Tevye.
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